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5: Der weibliche Geist ist durchaus dazu fähig, Wissenschaft zu betreiben.

Wladimir Putin, der Bundespräsident, kommt in den nächsten Tagen nach Berlin zu besprechen mit ihm.